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1: Im Moment ziehen viele Wolken durch, vor allem im Norden gibt's immer wieder Regen und örtlich auch Gewitter. Im Süden bleibt's entspannter, dort sind nur vereinzelt Schauer oder Gewitter unterwegs. Heute zum Wochenstart, da gibt's vor allem im Osten noch ein paar Regenschauer und Gewitter, die aber schnell weiterziehen. Danach zeigt sich zwischendurch auch mal die Sonne. Am Nachmittag und Abend ploppen wieder einzelne Schauer auf. Das alles bei frischen 19 bis 24 Grad im Nordosten und sommerlichen 24 bis 29 Grad im Südwesten.
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1: Ich bin Hendrik Daum. Der mutmaßliche Attentäter vom Berliner Christopher Street Day ist tot. Wie die Polizei mitteilte, haben SEK-Beamte den 21-Jährigen in einer Kleingartenanlage im Berliner Stadtteil Spandau erschossen. Zuvor habe er die Polizisten mit einer Stichwaffe angegriffen. Abdul B. wurde schon länger als islamistischer Gefährder eingestuft. Bei dem Anschlag wurden eine Frau getötet und 29 weitere Menschen teils schwer verletzt. Der CDU-Politiker Steffen Bilger soll neuer Bundesverkehrsminister werden. Bundeskanzler Merz will den bisherigen parlamentarischen Geschäftsführer der Unionsfraktion als Nachfolger von Patrick Schnieder vorschlagen. Schnieder hatte zuvor angekündigt, selbst um seine Entlassung zu bitten. Thomas Pleskin berichtet.
2: Schnieder erklärte, er wolle mit seinem Schritt die Konsequenzen aus den vergangenen Tagen ziehen und einen aus seiner Sicht unwürdigen Zustand beenden. Merz bedauerte nach Angaben seines Sprechers, dass der Wechsel wegen unvorhergesehener Umstände nicht wie geplant kommuniziert worden sei. Bilger gilt in der Union als ausgewiesener Verkehrsexperte. Er saß jahrelang im Verkehrsausschuss und war bereits Staatssekretär im Ministerium.
1: Der 27-jährige Slowene Tadej Pogacar hat zum fünften Mal die Tour de France gewonnen. Die Schlussetappe hatte über den Pariser Hausberg Montmartre geführt und war wegen der schweren Waldbrände im Land verkürzt worden.
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0: Im Moment ziehen viele Wolken durch, vor allem im Norden gibt es immer wieder Regen und örtlich auch Gewitter. Im Süden bleibt es entspannter. Dort sind nur vereinzelt Schauer oder Gewitter unterwegs. Heute zum Wochenstart. Da gibt es vor allem im Osten noch ein paar Regenschauer und Gewitter, die aber schnell weiterziehen. Danach zeigt sich zwischendurch auch mal die Sonne. Am Nachmittag und Abend ploppen wieder einzelne Schauer auf. Das alles bei frischen 19 bis 24 Grad im Nordosten und sommerlichen 24 bis 29 Grad im Südwesten.
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0: Ich bin Hendrik Daum. Der mutmaßliche Attentäter vom Berliner Christopher Street Day ist tot. Wie die Polizei mitteilte, haben SEK-Beamte den 21-Jährigen in einer Kleingartenanlage im Berliner Stadtteil Spandau erschossen. Zuvor habe er die Polizisten mit einer Stichwaffe angegriffen. Abdul B. wurde schon länger als islamistischer Gefährder eingestuft. Bei dem Anschlag wurden eine Frau getötet und 29 weitere Menschen teils schwer verletzt. Bundeskanzler Merz baut sein Kabinett weiter um. Steffen Bilger soll neuer Verkehrsminister werden und damit Patrick Schnieder ablösen. Bilger ist bisher parlamentarischer Geschäftsführer der Unionsfraktion, gilt aber als versiert im Verkehrsbereich. Schnieder war gestern einem Rauswurf durch Merz zuvorgekommen. In einer Mitteilung kündigte er an, selbst um seine Entlassung zu bitten. Beim letzten Formel-1-Rennen vor der Sommerpause hat Weltmeister Lando Norris im McLaren den großen Preis von Ungarn gewonnen. Zweiter wurde Red Bull-Pilot Max Verstappen, dritter der aktuelle WM-Spitzenreiter Kimi Antonelli im Mercedes und der 27-jährige Slowene Tadej Pogacar hat zum fünften Mal die Tour de France gewonnen.
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0: das Deutschlandwetter. Zwischen Nordsee und Bodensee kommt der Start in die Woche. Noch nicht so ganz in die Puschen. Nach Osten hin heute immer noch windig und ein paar Schauer mit dabei. Abgesehen davon wird es aber im Laufe des Tages Stück für Stück immer sonniger. Dazu werden es heute in Lübeck maximal 21 Grad. In Bochum geht es auf 22, in Dresden auf 23 und in Mannheim auf 26 Grad.
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0: Ich bin Katrin Steinberger. Es ist 5 Uhr. Guten Morgen. Der mutmaßliche Attentäter vom Berliner Christopher Street Day ist tot. Er ist von der Polizei erschossen worden. Die Ermittler vermuten ein islamistisches Motiv. Die Bundesanwaltschaft hat den Fall übernommen. Beim Anschlag starb eine Frau, 29 Menschen wurden verletzt. Alle gelten inzwischen außer Lebensgefahr. Bundesverkehrsminister Schnieder tritt zurück und kommt damit einem Rauswurf durch Bundeskanzler Merz zuvor. Favorit für die Nachfolge ist CDU-Politiker Steffen Bilger, ein erfahrener Verkehrsexperte. Für Merz wird die Lage aber tatsächlich schwieriger. In der Union wächst die Kritik an seinem Umgang mit Schnieder und an seiner gesamten Personalrochade. Tadej Pogačar bleibt König der Tour de France. Der slowenische Weltmeister hat zum 5. Mal das wichtigste Radrennen der Welt gewonnen und gehört jetzt zu den Rekordsiegern. Den letzten Tagessieg in Paris holte sich aber der Niederländer Mathieu van der Poel.
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5: Das Deutschlandwetter. Zwischen Nordsee und Bodensee kommt der Start in die Woche. Noch nicht so ganz in die Puschen. Nach Osten hin heute immer noch windig und ein paar Schauer mit dabei. Abgesehen davon wird's aber im Laufe des Tages Stück für Stück immer sonniger. Dazu werden es heute in Lübeck maximal 21 Grad. In Bochum geht's auf 22, in Dresden auf 23 und in Mannheim auf 26 Grad.
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5: Ich bin Katrin Steinberger. Es ist 6 Uhr. Guten Morgen. Die Berliner Polizei hat den mutmaßlichen Täter des Anschlags am Rand des CSD erschossen. Laut Polizei griff er die Beamten mit einer Stichwaffe an. Bundesinnenminister Dobrindt sagt, es werde weiter nach möglichen Komplizen und Hintermännern gesucht. Der Mann, ein Deutscher mit libanesischen Wurzeln, galt als islamistischer Gefährder und war polizeibekannt. In Frankreich kämpft die Feuerwehr weiter gegen unkontrollierte Brände im Südwesten. Über Bordeaux liegt dichter Brandgeruch. Einige Feuer sind nur noch 15 Kilometer vom Stadtzentrum entfernt. In Spanien brennen mehrere Großfeuer weiter unkontrolliert, vor allem rund um Madrid und Valencia. Und auch auf Sizilien kämpfen Einsatzkräfte gegen Brände auf der beliebten Urlaubsinsel. Der Megatransfer von Yann Diamandé zu Real Madrid steht laut Transferexperte Fabrizio Romano unmittelbar bevor. Der 19-Jährige von RB Leipzig soll für mehr als 100 Millionen Euro zu den Königlichen wechseln und schon kommende Woche den Medizincheck absolvieren. Eine Bestätigung von Leipzig und Madrid gibt es bisher noch nicht.
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7: Wunderschönen guten Morgen, rein in die neue Woche. Ja, neue Woche, neues Glück, ne? Ah ne, neue Woche, alte Augenringe, so ist es richtig, genau. Montagmorgen, ich weiß, das ist ein bisschen schwierig, aber vielleicht schaffen wir das mit der Musik der 80er, 90er Audio Antenne. Simply Red gleich, Starship und wir beginnen mit einem NDW-Hit. Und wenn ihr jetzt den Sternenhimmel sehen solltet, dann liegt das nicht am Himmel, sondern weil ihr vielleicht durchgefeiert habt. Kann das sein? Naja. Also, habt einen guten Start. Hier ist Hubert K., der Sternenhimmel. Wunderschönen guten Morgen.

0: 12 aufhalten. Auch nicht der Montag. Wir gehen rein in diese Woche. Ja, Starship auf der 80er, 90er Audio-Antenne. Nothing's gonna stop us now.
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0: Ach, siehst du mal, es kann uns doch was stoppen, nämlich die Bettdecke. Also, falls ihr noch schlummert, dann könnt ihr euch noch mal rumdrehen. Ansonsten halt genießt ihr diesen wunderbaren Moment, eine schöne Ballade. Und das ist so lustig, weil die Band Extreme, die war eigentlich eine laute Funk-Metal-Hardrock-Truppe mit rasanten Gitarrensoli, möchte ich es mal nennen. Ne? Und 1990 haben sie dann eine akustische Ballade veröffentlicht und das liebte dann plötzlich die ganze Welt. Und plötzlich standen Hardcore-Metal-Fans mit Kutten und Nietenarmbändern in den vorderen Reihen und schwenkten peinlich berührt Feuerzeuge zu einem reinen Akustiklied, zu einer Ballade. Da schmelzen die Damen dann vor allem dahin. Ne? 80er, 90er, Oldie-Antenne mit dem Schlummersong. Here's more than words.

größten Oldies aller Zeiten hier auf der 80er, 90er Oldie-Antenne. Die 60s, die Beatles und Love Me Do, also John, Paul, George und Ringo. Und da ist jetzt aber keiner dabei beim Name of the Day, bei den Namenstagen. Heute ist Montag, der 27. Juli. Und das sind schon lustige Namen auch dabei. Aber da kommen wir gleich dazu. Berthold feiert heute, der Berti oder Bert. Christian, die Lilly, Liliosa. Also Liliosa ist schon mal cool, ne? Maria Graziella, die Natalie, Natascha und Rudolf, der Rudi. So, die haben heute Namenstag und dann auch noch Magnerich und Pantaleon. Magnerich und Pantaleon. Magnerich, Pantaleon, bitte nicht wieder streiten, meine Lieben. Ja, funktioniert vielleicht auch. Aber ich würde mein Kind nicht so nennen. Hier sind die Pet Shop Boys.

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3: Das Deutschlandwetter quer durchs Land, zweigeteilt. Nach Osten hin noch windig und viele Wolken, auch ein paar Schauer sind noch unterwegs. Im Rest wird es heute dagegen immer sonniger, dazu 19 bis 29 Grad im Schnitt. In Celle und Wuppertal maximal 20 Grad heute, in Jena werden es 23 und in Regensburg 24 Grad.
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3: Ich bin Katrin Steinberger. Es ist 6:30. Guten Morgen. Mitten in der Ferienzeit spitzt sich die Lage bei den Waldbränden im Süden Europas weiter zu. In Frankreich drohen die Feuer, den Ballungsraum Bordeaux zu erreichen. In Spanien kämpfen Einsatzkräfte weiter gegen die Flammen rund um Madrid und Valencia. An Italiens Adriaküste wurden über 400 Urlauber in der Region um Peschici übers Meer gerettet. Auch auf Sizilien wüten Brände. Steffen Bilger soll neuer Bundesverkehrsminister werden. Bundeskanzler Merz will sich am Mittag zu weiteren Personalwechseln in seiner Regierung äußern. Schnieder hatte gestern um seine Entlassung gebeten, um den, so wörtlich, unwürdigen Zustand zu beenden. Merz war mit der Nachfolge schon am Freitag gescheitert, weil ein Kandidat kurzfristig abgesagt hatte. In dieser Woche werden sich vermutlich noch viele ins Arbeitszimmer zurückziehen und ihre Unterlagen durchforsten. Am Freitag müssen die meisten ihre Steuererklärung für das vergangene Jahr abgeben. Wer etwas mehr Zeit braucht, kann beim Finanzamt eine Fristverlängerung beantragen, wenn gute Gründe vorliegen, wird das meistens auch akzeptiert.
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5: Wunderschönen guten Morgen. Montagmorgen, der wöchentliche Beweis, dass das Wochenende zu kurz ist und die Woche zu lang. Naja, nein, also wir kriegen das hin. Ach, das machen wir doch zusammen. 80er, 90er Oldie-Antenne mit diesem Rockbrett. Und das macht Bach. Hier Survivor, The Bird.

Rod Stewart, Baby Jane hier auf der 80er, 90er Oldie-Antenne. Und falls ihr Rod Stewart live erleben wollt, das geht momentan ganz gut mit Fernglas. Und zwar auf Malle. Da ist er mit seiner Yacht unterwegs. Oh ja, vorher war er auf Ibiza, aber dann habe ich gedacht, ach, fahren wir doch mal rüber. Vielleicht kommt da Menorca auch noch vorbei. Wer weiß, wo er mit seiner Yacht noch überall landen wird, Rod. Ja, der genießt sein Leben und da hat er irgendwie auch recht. Sollten wir übrigens auch tun. Auch wenn Montagmorgen ist, meine Lieben. 80er, 90er Oldie-Antenne, gleich mit John Cougar. Und hier ist Savage Garden, die 90er. 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

0: John Cougar Mellencamp, wenn man es ganz ausspricht. Jack and Diane, 82 war das der Riesenhit. 80er, 90er Oli-Antenne und der Hannes hat mir geschrieben unter WhatsApp. Die Nummer dazu ist die 0800 339 2000, weil ich vorhin erzählt habe, nämlich, dass Rod Stewart momentan mit seiner Yacht zu sehen ist. Irgendwo bei Malle. Da macht er nämlich Urlaub, Rod Stewart. Dann hat er gesagt, er soll doch ein Selfie schicken für den Selfie-Sommer, den wir haben. Wie er dann die 80er, 90er Oldie-Antenne hört, The Rod the Mod. Ja gut, Johannes, weiß ich jetzt nicht, ob er das macht, aber wenn du, lieber Johannes, die 80er, 90er Oldie-Antenne im Urlaub oder irgendwo im Sommer halt hörst, dann mach du ein Selfie. Schick uns ein wunderbares Filmchen und entweder WhatsApp 0800 339 2000 oder hochladen bei Facebook oder Instagram und dann eben verlinken auf die 80er, 90er Oldie-Antenne. Jeder, der mitmacht und jeder, der ein Selfie-Sommer schickt sozusagen zu uns, der ist im Topf. 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Ja, gut.
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0: Und hier ist Sailor. Passt ja gleich zu Rod Stewart.

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4: Das Deutschlandwetter. Zwischen Nordsee und Bodensee kommt der Start in die Woche. Noch nicht so ganz in die Puschen. Nach Osten hin heute immer noch windig und ein paar Schauer mit dabei. Abgesehen davon wird's aber im Laufe des Tages Stück für Stück immer sonniger. Dazu werden es heute in Lübeck maximal 21 Grad. In Bochum geht's auf 22, in Dresden auf 23 und in Mannheim auf 26 Grad.
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4: Ich bin Katrin Steinberger, es ist 7 Uhr, guten Morgen. Im Süden Europas wüten gerade schlimme Waldbrände. Besonders betroffen sind gerade Frankreich und Spanien. Hunderttausende Menschen sind in Gefahr. In Frankreich ist das Feuer schon sehr dicht an die Stadt Bordeaux herangekommen. 15 Kilometer sind es noch. In Spanien sind die Regionen um Madrid und Valencia betroffen. Auch in Italien brennt es, unter anderem in Apulien und auf Sizilien. Bundeskanzler Merz steht in der Kritik, vor allem darüber, wie er mit Noch-Verkehrsminister Schnieder umgegangen ist. Der hat jetzt offiziell um seine Entlassung gebeten und kommt damit der Entlassung durch Merz zuvor. Nach einer tagelangen Hängepartie gibt es jetzt auch einen Nachfolger. Steffen Bilger soll neuer Verkehrsminister werden. In Deutschland sagt die Mehrheit Ja zur höheren Alkoholsteuer. In einer Forsa-Umfrage für die kaufmännische Krankenkasse halten knapp 2/3 der Befragten den Vorschlag der Bundesregierung für sinnvoll. Gleichzeitig glauben aber auch 2/3 nicht, dass dadurch weniger Alkohol getrunken wird.
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6: Guten Morgen, ich weiß, das Gesicht am Montagmorgen ist noch im Flugmodus, aber wenn wir die Mundwinkel nach oben schieben, also ein bisschen lächeln, dann sieht das schon anders aus, ne? Und das können wir gleich mit der Moin Bucketlist nach Fleetwood Mac, nach Richard Sanderson und hier auf der 80er, 90er Audio Antenne. No Mercy.

0: Ein Riesenerfolg war das. Für Fleetwood Mac das Album Rumours, daraus Go Your Own Way hier auf der 80er, 90er Oldie-Antenne. Weltweit ein Megaseller gewesen. Rangiert durchgehend unter den Top 10 der weltweit meistverkauften Alben aller Zeiten und war 31 Wochen lang auf Platz 1 an der Spitze der Albumcharts in den USA. Rumours, und das war 1977, das heißt nächstes Jahr feiern die damit ein 50-jähriges Jubiläum. Hohoho. Da wird es einiges geben, schätze ich mal. Bin gespannt, was da noch alles geplant ist. So, Montagmorgen ist es. Wenn ihr schon gelacht habt heute oder gelächelt habt, dann habt ihr entweder Urlaub. Nee, dann liegt ihr ja noch im Bett im Urlaub. Oder ihr habt schon den ersten Kaffee-Intus oder ihr habt die Moin Bucketlist gehört. An den könnt ihr auch nicht, weil die kommt ja jetzt erst. Viel Spaß.
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2: Moin, ich bin Jan Zerbst und das sind 101 Dinge, die ein echtes Nordlicht gemacht haben muss und was der Rest von Deutschland unbedingt über unseren Norden wissen sollte.
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2: Und jetzt Fehler, die du beim ersten Date mit einer oder einem Norddeutschen vermeiden solltest. Erstens zu emotional werden. Ein euer nett. Am Ende ist dann die Spitze der zulässigen verbalisierten Gefühle. Zweitens, wirke auch nicht zu süd- oder ost- oder mitteldeutsch. Wenn du dann irgendwann begeistert über den rheinischen Karneval berichtest, könnte das extrem unerotisch rüberkommen. Hast du gar nicht nötig. Lade sie oder ihn auf ein schönes Pilz ein in der Hafenkneipe, das ist genug Karneval. Drittens, sag nicht, ich liebe ja Smalltalk. Das klingt im Norden wie eine Drohung. Besser kurz nicken, aufs Wetter gucken und ja, zieht sich zu sagen. Das ist dann schon Deep Talk. Und viertens, versuch nicht das Schweigen zu füllen. Wenn ihr 3 Minuten nebeneinander sitzt und keiner sagt was, dann läuft's richtig gut. Wenn dein Date dann sagt, ja, es ist ja wie es ist, dann bist du quasi schon verlobt.
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ein Ding nach dem anderen hier auf der 80er, 90er. Und ganz ehrlich, schönen guten Morgen, die Bee Gees und Secret Love, die wecken uns. Und jetzt weckt uns Eric Clapton, aber nur mit der Gitarre bei diesem Song von Phil Collins. Phil Collins hat ihn angerufen und gesagt, hey, magst du mitspielen so bei mir? Ja, und er sagte, klar, warum nicht? Und dann ist dieser Riesenhit entstanden. Hier ist Phil Collins und an der Gitarre Eric Clapton. I wish it would rain down.

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0: 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Das Deutschlandwetter quer durchs Land, zweigeteilt. Nach Osten hin noch windig und viele Wolken, auch ein paar Schauer sind noch unterwegs. Im Rest wird es heute dagegen immer sonniger. Dazu 19 bis 29 Grad im Schnitt. In Celle und Wuppertal maximal 20 Grad heute, in Jena werden es 23 und in Regensburg 24 Grad.
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0: Ich bin Katrin Steinberger. Es ist 7:30. Guten Morgen. Der mutmaßliche Attentäter vom Berliner Christopher Street Day ist tot, ist von der Polizei erschossen worden. Die Ermittler vermuten ein islamistisches Motiv. Die Bundesanwaltschaft hat den Fall übernommen. Beim Anschlag starb eine Frau, 29 Menschen wurden verletzt. Alle gelten inzwischen außer Lebensgefahr. Nach dem Stopp der US-Angriffe auf den Iran entspannt sich der Ölmarkt deutlich. Das Brent-Öl liegt heute bei etwa 92 US-Dollar je Barrel, ein Rückgang von mehr als 5%. Zuvor hatten die nächtlichen US-Angriffe den Preis über die Marke von 100 Dollar getrieben. Die Pause nährt auch Hoffnungen auf eine Deeskalation. Auch der Iran will seine Angriffe vorerst aussetzen. Tadej Pogacar bleibt König der Tour de France. Der slowenische Weltmeister hat zum 5. Mal das wichtigste Radrennen der Welt gewonnen und gehört jetzt zu den Rekordsiegern. Den letzten Tagessieg in Paris holte sich aber der Niederländer Mathieu van der Poel.
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2: Schönen guten Morgen. Und wie ist der Sprung in die neue Woche? Alles gut bei euch? Ja, ich hoffe doch. Und wenn nicht, jetzt gleich wird's gut werden. Denn ihr kennt das Motto. Ein
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2: Am Tag muss sein. Gleich nach Toto und hier ist Cher, Billy.

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0: 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Hier ist Matthew.

80er, 90er, Oli Antenne. Schönen guten Morgen mit John Farnham und That's Freedom. Heute habe ich einen Song mitgebracht, der ist entstanden, weil Blondie, also weil Debbie Harry, einen Kater hatte. Aber nicht einen Kater im Kopf, nee, einen richtigen Kater. Und der ist entlaufen. Und da war sie ganz unglücklich, wirklich, über das verschwundene Tier. Und dann hat der Gitarrist Chris Stein von Blondie einen Song darüber geschrieben, um sie wieder aufzuheitern. Und alles ging auch wieder am Ende ganz gut. Der Kater hieß Sunday Man. So kann man Kater mal nennen, ne? Sunday Man. Und daraus entstand eben dieser Song. Sunday Girl. Keine Romanze, es geht um einen Kater. Hier ist die 80er, 90er.

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4: Das Deutschlandwetter. Zwischen Nordsee und Bodensee unterschiedlich heute. Nach Osten hin noch viele Wolken, Wind und auch ein paar Schauer. Sonst setzt sich heute die Sonne immer besser durch. Dazu werden es maximal 19 Grad in Elmshorn, 21 Grad in Plauen, in Neuss und Pforzheim heute maximal 23 Grad. Morgen im Norden und Nordosten zeitweise Wolkenfelder bei 21 bis 25 Grad. Sonst wird es wieder richtig schön sonnig mit bis zu 30 und im Südwesten bis 33 Grad.
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4: Ich bin Katrin Steinberger. Es ist 8 Uhr. Guten Morgen. Nach dem mutmaßlich islamistisch motivierten Anschlag am Rande des Christopher Street Days in Berlin werden die Rufe lauter nach Aufklärung und rechtlichen Konsequenzen. Im Fokus steht die Frage, warum der mutmaßliche Täter auf freiem Fuß war, obwohl er den Behörden bekannt und auch schon verurteilt worden war. Die Bundesanwaltschaft hat die Ermittlungen übernommen. In Frankreich kommt der große Waldbrand im Südwesten der Stadt Bordeaux gefährlich nahe. Das Feuer ist nur noch 15 Kilometer von der Stadt entfernt. Auch in Spanien wüten heftige Waldbrände. Das Gebiet umfasst insgesamt 770 Quadratkilometer. Vor allem die Region Madrid und die Küstenstadt Valencia sind betroffen. In Italien sind Waldbrände auf der Insel Sizilien ausgebrochen. Auch in Apulien brennt es. Bundesverkehrsminister Schneider tritt zurück und kommt damit einem Rauswurf durch Bundeskanzler Merz zuvor. Favorit für die Nachfolge ist CDU-Politiker Steffen Bilger, ein erfahrener Verkehrsexperte. Für Merz wird die Lage aber tatsächlich schwieriger. In der Union wächst die Kritik an seinem Umgang mit Schnieder und an seiner gesamten Personalrochade.
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6: Schönen guten Morgen. Ich hoffe, euch geht's gut an diesem heutigen Montag. Ich hoffe, euch geht's besser als diesem Superstar aus den 80er Jahren. Der musste alle seine aktuellen Konzerte absagen, weil...
7: Weil ich mir dummerweise eine Rippe gebrochen habe.
6: Autsch! Gute Besserung an dieser Stelle schon mal. Wer das ist, das haben wir gleich nach Bryan Adams und hier ist Tears for Fears. 80er, 90er, Oldie Antenne, Everybody Wants to Rule the World.

0: Fans von Alphaville sind traurig. 80er, 90er Oli Antenne mit Big in Japan. Traurig deswegen vor allem in Gelsenkirchen und in Wien. Die Konzerte mussten abgesagt werden. Warum? Das sagte Marian Gold selbst über Insta.
1: Liebe Freunde, es tut mir sehr leid, euch mitteilen zu müssen, dass unsere Konzerte an diesem Wochenende in Wien und in Gelsenkirchen nicht stattfinden werden, weil ich mir dummerweise eine Rippe gebrochen habe und deswegen nicht bühnentauglich bin. Ich hoffe, wir sehen uns auf anderen Konzerten und ja, bis dahin, ciao.
0: Gute Besserung auf jeden Fall, Marian Gold, die Stimme von Alphaville, und dass er schnell wieder auf die Beine kommt. Welche Konzerte anstehen und ob ihr vielleicht Tickets bekommt und so, das könnt ihr alles auch bei uns erfahren im Shop auf oldieantenne.de und in unserer App. So, gleich geht's zurück in die 60s auf der 80er, 90er Oldie-Antenne und davor Lenny Marlin.

nicht existieren, um Erfolg zu haben im Pop-Business. Weil die Archies als Band gab es eigentlich gar nicht. Ne? Die waren einfach erfunden, weil das war für einen Comicstrip. Sugar Sugar 69, ja, solche wunderbaren Perlen natürlich auch auf der 80er, 90er Oldie-Antenne. So, meine Lieben, gleich sommerliche Musik mit den Black Sorrows, Steer It Up. Und jetzt geben wir so richtig Gas mit Kenny Loggins, Footloose.

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2: Das Deutschlandwetter. Quer durchs Land, zweigeteilt. Nach Osten hin noch windig und viele Wolken. Auch ein paar Schauer sind noch unterwegs. Im Rest wird es heute dagegen immer sonniger. Dazu 19 bis 29 Grad im Schnitt. In Celle und Wuppertal maximal 20 Grad heute. In Jena werden es 23 und in Regensburg 24 Grad.
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2: Ich bin Katrin Steinberger, es ist 8:30. Guten Morgen. Mitten in der Ferienzeit wüten heftige Waldbrände in beliebten Urlaubsregionen. Im Südwesten Frankreichs ist die Region um Bordeaux in der Nähe der Atlantikküste betroffen. In Spanien brennt es bei Madrid und Valencia. Laut Auswärtigem Amt sollen Reisende ihre Handys eingeschaltet lassen, Warnungen der Behörden beachten und in einer Notlage sofort die europäische Notrufnummer 112 wählen. Der mutmaßliche Täter des Terroranschlags beim CSD in Berlin ist tot. Laut Berliner Senatsinnenverwaltung wurde er bei einem Polizeieinsatz in einer Kleingartenanlage in Spandau angeschossen. Nach Angaben der Polizei griff der Mann die Beamten mit einer Stichwaffe an. Die Bundesanwaltschaft hat die Ermittlungen zu dem mutmaßlich islamistischen Anschlag übernommen. In dieser Woche werden sich vermutlich noch viele ins Arbeitszimmer zurückziehen und ihre Unterlagen durchforsten. Am Freitag müssen die meisten ihre Steuererklärung für das vergangene Jahr abgeben. Wer etwas mehr Zeit braucht, kann beim Finanzamt eine Fristverlängerung beantragen, wenn gute Gründe vorliegen, wird das meistens auch akzeptiert.
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3: Ich habe neuen Stoff für euch von einer wunderbaren Band, die uns seit Jahrzehnten begleitet. Egal ob 70er, 80er, 90er, 2000er. Also, die war immer präsent und wir mögen sie alle. Und da hören wir gleich mal rein in die neue Single. Das machen wir nach den Carpenters, Please Mr. Postman. Und hier ist Visage und Fade to Grey. Schönen guten Morgen euch.

Das sind nicht einfach nur Lieder, die die geschrieben haben. Das sind Hymnen. U2, 87 war es aus dem legendären Album The Joshua Tree. Ne? Und With or Without You auf der 80er, 90er Oldie-Antenne. Und sie feiern ja in diesem Jahr ihr 50-jähriges Bestehen. Seitdem begleiten die uns, ne? Mit ihrer tollen Musik. So, und da wird's nicht leise. Nee, im Gegenteil. Ein neues Album ist angekündigt. Und da gibt es jetzt einen Vorgeschmack. Die neue Single von U2 heißt Street of Dreams. Da bleiben sie sich treu. Der Song verbindet spirituelle Motive mit dem Wunsch nach Hoffnung, Gerechtigkeit und gesellschaftlichem Zusammenhalt. Und da hören wir mal kurz rein. Das ist U2.

Klingt schon wieder gut, ne? Streets of Dreams, die neue Single von U2 als Vorgeschmack aufs neue Album. 80er, 90er, Oldie Antenne. Das hier ist auch ein Riesenhit gewesen, komme ja aus Deutschland. Fool's Garden, 95 war's, The Lemon Tree. Wunderschönen guten Morgen an diesem heutigen Montag.

da kommt die Luftgitarre wieder zum Einsatz hier auf der 80er, 90er Oldie-Antenne REM und The One I Love. Schönen guten Morgen und alle REM-Fans fiebern ja schon entgegen. Michael Stipe, die Stimme von REM, der wollte ja nie was Solo-mäßiges machen. Ja, also irgendwie schon, aber dann doch nicht. Aber jetzt sagt er, okay, es kommt ein Album von mir raus. Es dauert aber noch ein bisschen, er lässt sich wirklich Zeit, er hat ja keinen Druck, ne? Und halbfertige Musik möchte er auch nicht veröffentlichen. Also wir freuen uns auf jeden Fall drauf und dann hören wir auch rein hier. Bei der 80er, 90er Oldie-Antenne hängen wir jetzt eine Spiegelkugel auf, meine Lieben, denn es geht zurück mal wieder in die 70er. Die großen Oldies, die brauchen wir auch. Da können wir uns hier bewegen. Tina Charles und I Love.

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9: Das Deutschlandwetter. Zwischen Nordsee und Bodensee unterschiedlich heute. Nach Osten hin noch viele Wolken, Wind und auch ein paar Schauer. Sonst setzt sich heute die Sonne immer besser durch. Dazu werden es maximal 19 Grad in Elmshorn, 21 Grad in Plauen, in Neuss und Pforzheim heute maximal 23 Grad. Morgen im Norden und Nordosten zeitweise Wolkenfelder bei 21 bis 25 Grad. Sonst wird es wieder richtig schön sonnig mit bis zu 30 und im Südwesten bis 33 Grad.
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9: Ich bin Katrin Steinberger. Es ist 9 Uhr. Guten Morgen. In Frankreich kämpft die Feuerwehr weiter gegen unkontrollierte Brände im Südwesten. Über Bordeaux liegt dichter Brandgeruch. Einige Feuer sind nur noch 15 Kilometer vom Stadtzentrum entfernt. In Spanien brennen mehrere Großfeuer weiter unkontrolliert, vor allem rund um Madrid und Valencia. Und auch auf Sizilien kämpfen Einsatzkräfte gegen Brände auf der beliebten Urlaubsinsel. Steffen Bilger soll neuer Bundesverkehrsminister werden. Bundeskanzler Merz will sich am Mittag auch zu weiteren Personalwechseln in seiner Regierung äußern. Schnieder hatte gestern um seine Entlassung als Verkehrsminister gebeten, um den so wörtlich unwürdigen Zustand zu beenden. Merz war mit der Nachfolge am Freitag gescheitert, weil ein Kandidat kurzfristig abgesagt hatte. Der Megatransfer von Yann Diamandé zu Real Madrid steht laut Transferexperte Fabrizio Romano unmittelbar bevor. Der 19-Jährige von RB Leipzig soll für mehr als 100 Millionen Euro zu den Königlichen wechseln und schon kommende Woche den Medizincheck absolvieren. Eine Bestätigung von Leipzig und Madrid gibt es bisher noch nicht.
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11: Ja, ich weiß, es ist Montag. So ist es. Vielleicht beginnt für euch gerade der Arbeitstag, seid im Büro, vielleicht aber auch der Urlaub. Könnte ja sein, ne? Wisst ihr was? Unsere Playlist passt zu beidem. Ob am Schreibtisch, im Auto oder auf der Sonnenliege. Ich habe für euch 9 nach 9. Das sind so tolle Hits dabei. Manfred Mann habe ich, Madonna, Racy, Johnny Hates Jazz und jetzt geht's aber los, meine Lieben, mit Aerosmith. Hey, baby.

0: Musik aus Bella Italia Se, Eros Ramazzotti, der Letzte der 9 nach 9 hier auf der 80er, 90er Oli-Antenne. Ja, so klingt Italien, ne? Leidenschaft, Amore, Dolce Vita. Und ich klinge heute eher nach Espresso Doppio, dringend nötig, aber gut. Es ist halt Montag, ne? Aber es kommt der Sommer zurück und gleich wie, gell? Also bis 37, bis 40 Grad geht's rauf, teilweise in Deutschland am Ende dieser Woche. Ich habe gleich einen wunderbaren Vorgeschmack für euch, wenn es um die Hitze geht. Einen wahnsinnig tollen Hit aus den 80er Jahren. Bleibt bei uns.
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0: heute Abend live zu bewundern in der Bundeshauptstadt, in der Uber Arena. Lenny Kravitz ab 20 Uhr. It ain't over till it's over. 80er, 90er, Oldie Antenne, schönen guten Morgen. Oh, es wird fett. Also der Sommer, der kommt wieder fett daher. Ne? Oh, Temperaturen bis teilweise 40 Grad. Eine Hitzewelle. Ich habe jetzt einen kleinen Vorgeschmack jetzt schon an diesem Montag, wo es noch kühler ist. Einen Riesenhit von Billy Idol. Hot in the City, so wird es werden. Heiß in der Stadt. Und da ruft er ja am Ende eine ganz bestimmte Stadt. Hören wir kurz rein. New York, ja. Und da haben andere Radiostationen in den USA dann sich ein bisschen beschwert und gesagt, warum rufst du nicht unsere Stadt? Und da hat er tatsächlich mehrere Versionen aufgenommen. Und da ruft er dann Philadelphia oder Minneapolis, Boston, das ruft er alles. Das hätte er ja in Deutschland auch machen können. Ne? Hamburg oder München, Castrop-Rauxel, Bielefeld, Bietigheim-Bissingen, kann man alles rufen. Stadt.
1: New York!
0: Ja, hier ist dieses Riesending.

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5: Das Deutschlandwetter. Von der Küste bis zu den Alpen ist es zweigeteilt. Nach Osten hin ein windiger Wolkenmix mit ein paar Schauern. Sonst setzt sich die Sonne immer besser durch. Höchstwerte heute in Rostock 19 Grad, Berlin 21, Bielefeld 22 und München 25 Grad. Morgen gibt's im Norden und Nordosten zeitweise Wolkenfelder. Im übrigen Land ist es häufig sonnig.
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5: Ich bin Jutta Ribrock. Es ist 10 Uhr. Guten Tag. Bundeskanzler Merz wird am Mittag bekannt geben, wie seine Kabinettsumbildung weitergeht. Nach dem Hin und Her um Verkehrsminister Schnieder hat der jetzt selbst um Entlassung gebeten. Neuer Verkehrsminister soll laut Regierungssprecher Cornelius der parlamentarische Geschäftsführer der Unionsfraktion Steffen Bilger werden. Er gilt als ausgewiesener Verkehrsexperte. Auf Mallorca haben erneut etwa 25.000 Menschen gegen den Massentourismus protestiert. Mallorca habe keine Kapazitäten mehr, sei total überbucht, stand da auf den Schildern. Die Menschen beklagen die Wohnungsnot, Staus, Lärm und Dreck durch den Massentourismus. In Deutschland ist eine große Mehrheit für eine höhere Alkoholsteuer. In einer Forsa-Umfrage für die kaufmännische Krankenkasse sagten knapp 2/3 der Befragten, der Vorschlag der Bundesregierung sei sinnvoll. Gleichzeitig glauben aber die meisten nicht, dass dadurch weniger Alkohol getrunken wird.
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7: Seid ganz ehrlich. Sammelt ihr noch To-Do-Listen oder schon Muscheln? Also seid ihr im Büro oder schon am Campingplatz im Urlaub, ne? Oder in der Werkstatt, im Büro? Egal, wo ihr uns hört, ich habe eine tolle Playliste für euch zusammengestellt. Da vergeht die Zeit ein bisschen schneller und das ist vielleicht gut so. Ja, was haben wir denn alles? Hier, Nick Kershaw, CCR, dann lustigerweise OMD und die Band OMC hintereinander. Einmal Made of Orleans und einmal How Bizarre. Und jetzt steigen wir ein in die 10 nach 10 mit Starship.

0: Von heute auf morgen war das ein Riesenhit auf der ganzen Welt. Von OMC und How Bizarre kommen ja aus Neuseeland, Auckland. Und plötzlich waren sie Superstar. Und der Frontmann, der Paulie Fuemana, der hat gesagt, okay, wir müssen jetzt, wo müssen wir jetzt überall hin? Nach Australien, wir müssen nach Kanada, wir müssen nach Deutschland fliegen. Ich bin noch nie geflogen. Wie ist das überhaupt? Also, das war der Grund, dass er mal Neuseeland überhaupt verlassen konnte. Ein Riesenhit, ein One-Hit-Wonder. Der letzte der 10 nach 10 hier auf der 80er, 90er Oldie-Antenne. Und gleich geht's weiter, unter anderem mit Falco und mit Elena Miles. Bleibt bei uns.
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0: Und Musik aus Österreich, bitte. Falco, Out of the Dark, Into the Light. Schwabmeter ist out of the studio.
1: Husch, husch.
0: Wenn er noch weg bist, weg ist er. Das ist Efi Ott übrigens.
1: Husch, husch.
0: Noch bist du deppert, die Efi.
1: Ja.
0: Übernimmt jetzt ab 11 Uhr und da freuen wir uns ganz narrisch hier bei der 80er, 90er Oldie-Antenne. Heute, was ist heute für ein Tag?
1: Tag der Schlafmütze. Also das ist halt in Finnland so ein großes Ding. Gell? Die Finnen, die sind so ein bisschen, da heißt er, also leg mich nicht fest, alle okay. Finnen da draußen, Unikeon Päivä.
0: Bitte was?
1: So, genau.
0: Sag's nochmal.
1: Unikeon Päivä.
0: Natürlich.
1: Ne? So, genau. Ja. Also da wird traditionell die Person, die am längsten schläft, mit so einer Wasserdusche geweckt.
0: Ach süß.
1: Ja, total süß. Ja, finde ich auch bezaubernd.
0: Vor allem in Finnland, wo es so kalt ist.
1: Ja,
0: dann.
1: Ja, aber die machen das ja gern, so mit ja, kalt ja, und Wasser natürlich. Und überhaupt.
0: Bist du eigentlich Langschläfer oder wie ist das bei dir? Frühaufsteher, Langschläferin?
1: Ja. Beruflich bedingt Frühaufsteher? Verstehe die Frage nicht.
0: Ja, stimmt, bei mir eigentlich auch.
1: Gut. Ja. Jetzt?
0: You got it.
1: Ja, sind wir nicht alle ein bisschen Frühaufsteher?
0: Ja, stimmt. 80er, 90er, Oldie-Antenne.

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1: Das Deutschlandwetter. Von der Küste bis zu den Alpen ist es zweigeteilt. Nach Osten hin ein windiger Wolkenmix mit ein paar Schauern. Sonst setzt sich die Sonne immer besser durch. Höchstwerte heute in Rostock 19 Grad, Berlin 21, Bielefeld 22 und München 25 Grad. Morgen gibt's im Norden und Nordosten zeitweise Wolkenfelder. Im übrigen Land ist es häufig sonnig.
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1: Ich bin Jutta Ribrock. Es ist 11 Uhr. Guten Tag. Die Stimmung in den deutschen Unternehmen hat sich verbessert. Der IFO-Geschäftsklimaindex stieg im Juli um knapp einen Punkt auf 86,6. Die befragten Unternehmen blicken trotz der unsicheren Lage am Persischen Golf optimistischer in die Zukunft. Sowohl im verarbeitenden Gewerbe als auch bei Dienstleistern, im Handel und am Bau. Nach dem Anschlag beim Christopher Street Day in Berlin ist ein zunächst festgenommener zweiter Verdächtiger wieder frei. Das teilte die Bundesanwaltschaft mit. Der Tatverdacht hat sich offenbar nicht erhärtet. Ein 21-jähriger Tatverdächtiger wurde gestern von der Polizei erschossen. Die Behörden hatten ihn schon länger als islamistischen Gefährder eingestuft. Venedig hat durch Eintrittsgelder von Tagestouristen in diesem Jahr schon mehr als 5 Millionen Euro eingenommen. Offiziell handelt es sich ja noch um eine Testphase, aber es gibt Meldungen, wonach Kurzbesucher in der Lagunenstadt bald deutlich mehr als die bisher verlangten 10 Euro zahlen müssen. Die Rede ist von bis zu 50 Euro für Tagesgäste.
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3: Hallo ihr Lieben, kleiner psychologischer Hack zum Montagvormittag. Gut deshalb, weil die Vibes aus dem Wochenende noch so ein bisschen nachklingen, nachwirken, das Mailpostfach so das erste Klicken hinter sich hat und so die ganz dicken großen Aufgaben im besten Fall noch so in der Zukunft liegen. Habt eine schöne Woche, wir gehen rein mit Simply Red.

New York Groove auf der 80er, 90er Oldie-Antenne. Guten Morgen, sage ich ganz bewusst, weil heute ist Tag der Schlafmütze. Es wird in Finnland an diesem 27. Juli auch relativ groß als Uni-Keon-Pei-Vei gefeiert. Habe ich wahrscheinlich eh falsch ausgesprochen. Also Tag der Schlafmütze. Da wird traditionell die Person, die am längsten schläft, mit einer Wasserdusche geweckt. Das finde ich jetzt ehrlich gesagt weniger charmant, aber es ist eine kleine finnische Tradition und die Finnen haben es ja ganz gern so mit kaltem Wasser. Ganz sanft jetzt für euch Pat Benatar.

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kommt gut Richtung Mittagspause mit uns. Hier ist die 80er, 90er Oldie-Antenne. Gute Laune-Vibes gleich mit Monty Python's Always Look on the Bright Side of Life. Wie krass muss man verinnerlicht haben, ein Singer-Songwriter zu sein, wenn Songs im Schlaf entstehen? Also es ist wirklich passiert bei Foreigner. Gitarrist Mick Jones hat das Lied nachts um 3 geschrieben. Im Halbschlaf, hat selbst wirklich auch am nächsten Tag gar nicht gecheckt und dachte wirklich, es wäre eine göttliche Eingebung und nicht von ihm selbst. Doch, Meisterstück, made at 3 Uhr nachts. I wanna know what love is.

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13: Das Deutschlandwetter. Von der Küste bis zu den Alpen ist es zweigeteilt. Nach Osten hin ein windiger Wolkenmix mit ein paar Schauern. Sonst setzt sich die Sonne immer besser durch. Höchstwerte heute in Rostock 19 Grad, Berlin 21, Bielefeld 22 und München 25 Grad. Morgen gibt's im Norden und Nordosten zeitweise Wolkenfelder. Im übrigen Land ist es häufig sonnig.
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13: Ich bin Jutta Ribrock. Es ist 12 Uhr. Guten Tag. Die Hoffnung auf Entspannung im Iran-Krieg lässt die Ölpreise wieder deutlich sinken. Zwei Tage lang hat es jetzt keine Angriffe der USA und des Iran gegeben. Der Ölpreis liegt aktuell nur noch um die 90 Dollar pro Barrel, nach Preisen von über 100 Dollar in der vergangenen Woche. Nach dem Anschlag beim Christopher Street Day in Berlin hat der Zentralrat der Muslime in Deutschland die Tat verurteilt. Sollte sich der Verdacht der Behörden bestätigen, dass der Angriff islamistisch motiviert war, wäre das ein weiterer Fall, in dem religiöse Motive für Hass und Gewalt missbraucht würden, so der Zentralrat. Gewalt gegen Unschuldige finde im Islam keine Rechtfertigung. In Deutschland wechseln heute viel mehr Menschen den Beruf als noch vor 11 Jahren. Das zeigt eine neue Studie des Instituts für Arbeitsmarkt- und Berufsforschung. Von 2013 bis 2024 ist der Anteil um 13 Prozentpunkte gestiegen, bei Männern stärker als bei Frauen. Besonders in Zeiten, in denen viele Unternehmen neue Leute suchen, nutzen Beschäftigte die Gelegenheit zum Wechsel und die Chance auf mehr Gehalt.
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15: Schöne Mittagspause, hallo. Oder ich versuch's mal mit hallo. Also so ungefähr die Tonlage von Tanita Tikaram, also weit entfernt. Wahnsinnsstimme, tolle Frau, in Münster geboren. Ein Hit hat gereicht, um sie weltbekannt zu machen. Hier ist Twist My Sobriety.

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1: Moin, ich bin Jan Zerbst und das sind 101 Dinge, die ein echtes Nordlicht gemacht haben muss und was der Rest von Deutschland unbedingt über unseren Norden wissen sollte.
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1: Und jetzt Fehler, die du beim ersten Date mit einer oder einem Norddeutschen vermeiden solltest. Erstens zu emotional werden. Ein euer nett. Am Ende ist dann die Spitze der zulässigen verbalisierten Gefühle. Zweitens, wirke auch nicht zu süd- oder ost- oder mitteldeutsch. Wenn du dann irgendwann begeistert über den rheinischen Karneval berichtest, könnte das extrem unerotisch rüberkommen. Hast du gar nicht nötig. Lade sie oder ihn auf ein schönes Pilz ein in der Hafenkneipe, das ist genug Karneval. Drittens, sag nicht, ich liebe ja Smalltalk. Das klingt im Norden wie eine Drohung. Besser kurz nicken, aufs Wetter gucken und ja, zieht sich zu sagen. Das ist dann schon Deep Talk. Und viertens, versuch nicht das Schweigen zu füllen. Wenn ihr 3 Minuten nebeneinander sitzt und keiner sagt was, dann läuft's richtig gut. Wenn dein Date dann sagt, ja, es ist ja wie es ist, dann bist du quasi schon verlobt.
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lieben wir. Shaken Stevens, You Drive Me Crazy auf der 80er, 90er Oldie-Antenne. Lässige Mischung für euren Mittag bei uns und mit uns. London Beat, You Bring on the Sun. Es flackert St. Elmo's Fire mit John Parr. Und das hier ist einer der Hits. Ich finde, die spürst du ab der ersten Sekunde. Und vielleicht spielt euch euer Gehirn auch so einen kleinen Streich und ihr riecht frische Rosen. Rose Garden, Lynn Anderson.

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4: Das Deutschlandwetter: zwischen der Nordsee und dem Erzgebirge und im Südosten ein recht windiger Wolkenmix mit einzelnen Schauern, sonst vor allem im Südwesten immer sonniger. Die Höchstwerte heute in Lübeck 20 Grad, in Münster 21, in Berlin 22 und in Augsburg 24 Grad.
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4: Ich bin Arno Siegemund, es ist 13 Uhr, guten Tag. Nach dem Anschlag beim Christopher Street Day in Berlin ist ein zunächst festgenommener zweiter Verdächtiger wieder freigelassen worden. Das teilte die Bundesanwaltschaft mit. Der Tatverdacht hat sich offenbar nicht erhärtet. Ein 21-jähriger Tatverdächtiger wurde gestern von der Polizei erschossen. Die Behörden hatten ihn schon länger als islamistischen Gefährder eingestuft. Die Stimmung in den deutschen Unternehmen hat sich verbessert. Der IFO-Geschäftsklimaindex stieg im Juli um knapp einen Punkt auf 86,6. Die befragten Unternehmen blicken trotz der unsicheren Lage am Persischen Golf optimistischer in die Zukunft. Auf Mallorca haben erneut rund 25.000 Menschen gegen den Massentourismus protestiert. Mallorca habe keine Kapazitäten mehr, sei total überbucht, stand da auf den Schildern. Die Menschen beklagen die Wohnungsnot, Staus, Lärm und Dreck durch den Massentourismus.
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5: Schön aus dem Handgelenk. Smokey, der Fuß wippt automatisch mit bei Huey Lewis and the News. Und den kennen wir aus den großen XXL-Postern in der Bravo. Chesney Hawks.

Die 80er, 90er Oldie-Antenne mit Smokey für euren Nachmittag. Perfekte Mischung. Reinhard Fendrich mit einem der schönsten Liebessongs ever. Weiß der Herz hast. Sehr cooler Sound von Edwin Collins, A Girl Like You. Gleich nach Rose Lawrence mit ihrem Hit, der nach laufenden Giraffen, sich duckenden Leoparden und springenden Gazellen klingt. Hier ist Africa.

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Schönen Montag mit der 80er, 90er Oldie-Antenne. Wundert euch nicht, wenn ihr ab heute wieder diese drei großen Buchstaben gern noch in Leuchtschrift beim Shoppen entdeckt. Heute beginnt der SSV, der Sommerschlussverkauf. Und obwohl der gesetzlich geregelte Sommerschlussverkauf in Deutschland seit 2004 ja abgeschafft worden ist, gilt der letzte Montag im Juli traditionell weiterhin als inoffizieller SSV-Auftakt. Also, die ersten Schnäppchen warten. Die fettesten Rabatte, die kommen übrigens dann so Mitte August, wenn die Herbstware in die Regale drängt. Viel Spaß beim Shoppen wünsche ich euch.

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8: Das Deutschlandwetter: zwischen der Nordsee und dem Erzgebirge und im Südosten ein recht windiger Wolkenmix mit einzelnen Schauern, sonst vor allem im Südwesten immer sonniger. Die Höchstwerte heute in Lübeck 20 Grad, in Münster 21, in Berlin 22 und in Augsburg 24 Grad.
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8: Ich bin Arno Siegemund, es ist 14 Uhr, guten Tag. Bundeskanzler Merz hat nach dem mutmaßlich islamistischen Anschlag am Rande des Christopher Street Day in Berlin politische Konsequenzen angekündigt. Es dürfe nicht bei bloßen Bekundungen bleiben, sagte der CDU-Chef. Man müsse mit Besonnenheit, aber auch mit Entschlossenheit reagieren. Merz nannte den Angriff nicht nur einen Anschlag auf die queere Community, sondern auf die Freiheit und die liberale Gesellschaft insgesamt. Zugleich stellte er die Frage, ob die Tat hätte verhindert werden können. Das müssten jetzt weitere Ermittlungen zeigen. Die gesetzlichen Krankenkassen übernehmen zwar die medizinisch notwendigen Hilfsmittel, viele Versicherte müssen aber draufzahlen. Für Rollatoren oder Hörgeräte lagen die privaten Mehrkosten im vergangenen Jahr im Schnitt bei 159 Euro, 10 Euro mehr als davor, so der GKV-Spitzenverband. Venedig hat durch Eintrittsgelder von Tagestouristen in diesem Jahr schon mehr als 5 Millionen Euro eingenommen. Offiziell handelt es sich ja um eine Testphase. Es gibt aber Meldungen, wonach Kurzbesucher in der Lagunenstadt bald deutlich mehr als die bisher verlangten 10 Euro zahlen müssten. Die Rede ist von bis zu 50 Euro.
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9: Ja, hi, schön, dass ihr mit dabei seid. Ich finde, es lohnt sich. Die Beatles sind mit drin. Zwei, die perfekt matchen. Mike Oldfield und Maggie Reilly. Ganz besonders schöner Song von Whitney Houston. My Love is Your Love. Und wir starten mit, ich finde ja, Kultstatus, eine 10 von 10. Hier sind Toto mit Rosanna.

Auf den Tag sind es 50 Jahre, dass John Lennon seine Green Card erhält. 4 Jahre Rechtsstreit mit der Nixon-Regierung in den USA. Das war ein zähes Ding, denn wegen seiner Antikriegsproteste gegen den Vietnamkrieg sah die Nixon-Regierung in John Lennon ja eine politische Bedrohung. Aber ein John Lennon bleibt hart und hat sich durchgebissen fürs amerikanische Visum. Die Beatles, Hey Jude, auf der 80er, 90er Oldie-Antenne. Alanis Morissette gleich für euch, davor Déjà-vu aus der Zeit, in der uns zum Beispiel die Formel-1-Hitparade auf den neuesten Stand der Charts-Dinge gebracht hat. Sandra, Everlasting Love.

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Das ganz, ganz Große von Freddie Mercury, The Great Pretender, auf der 80er, 90er Oldie-Antenne. Japan ist ja schon immer echt weit vorn mit Dingen, wo wir in Europa sagen, wow. Und jetzt legt das Land der aufgehenden Sonne wieder nach und hat Kühlschränke für Menschen entwickelt. Kampfansage gegen extreme Temperaturen bei Hitzewellen. Vor allem Menschen, die in massiver Hitze arbeiten, sollen in nur 5 Minuten auf erträgliche Temperaturen abkühlen. Das ist eine echt coole Idee. Joan Jett gleich für euch nach ABBA und Mamma Mia.

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0: Schönen Montag. 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
6: Das Deutschlandwetter zwischen der Nordsee und dem Erzgebirge und im Südosten ein recht windiger Wolkenmix mit einzelnen Schauern. Sonst vor allem im Südwesten immer sonniger. Die Höchstwerte heute in Lübeck 20 Grad, in Münster 21, in Berlin 22 und in Augsburg 24 Grad.
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6: Ich bin Arno Siegemund, es ist 15 Uhr, guten Tag. Nächster geplanter Kahlschlag bei einem deutschen Autobauer. Porsche baut in der Region Stuttgart weitere 5000 Stellen ab. Das hat das Unternehmen mitgeteilt. Gleichzeitig werde aber das Abkommen zur Beschäftigungssicherung bis zum Jahr 2035 verlängert, so ein Unternehmenssprecher. Bei dem mutmaßlich islamistischen Anschlag am Rande des Christopher Street Day in Berlin ist eine Frau aus Polen getötet worden. Das hat Berlins regierender Bürgermeister Wegner bestätigt. Die Frau war mit ihrer Tochter in der deutschen Hauptstadt. Bundeskanzler Merz hat Konsequenzen angekündigt. Der Fall müsse jetzt aber zunächst genau untersucht werden. Der Leichenpräparator Gunther von Hagens ist tot. Wie seine Familie bestätigte, starb der Mediziner im Alter von 81 Jahren. Von Hagens entwickelte in den 70er Jahren das Verfahren der Plastination. Mit seinen Körperweltenausstellungen machte er so das Innere des Menschen für Millionen Besucher sichtbar.
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7: Kurz nach 15 Uhr am Montag. Ich habe mich sehr auf euch gefreut. Es ist auch noch nicht vorbei. Ich freue mich immer noch. Und darüber, dass wir zusammen mit einem der besten Oldies aller Zeiten von den Bee Gees starten in diese Show. Vorher singt George Michael, dass er nie wieder tanzen wird. Und mit Genesis starten wir jetzt rein in diese Stunde. No Son of Mine, die 90er.

80er, 90er, Oldie-Antenne und dazu so schöne kleine Zeitreisen wie hier mit den Bee Gees und Tragedy. Es ist Montagnachmittag, den machen wir uns gemütlich, oder? Jennifer Rush, The Power of Love. Eros Ramazzotti und Tina Turner mit dem 90er. Vorher The Alan Parsons Project. Eric Wolfson singt hier, er selber nicht. Eric Wolfson war ursprünglich der Manager von Alan Parsons und hat dann eben die meisten Songs selber gesungen. Und das sehr gut. Hier ist Eye in the Sky.

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80er, 90er, Uldi-Antenne am Montagnachmittag. Jetzt ist Sommerferienzeit, wenn ihr unterwegs seid und uns hört, dann heißt es, ihr habt uns mitgenommen als Urlaubssoundtrack und wir würden das gerne sehen auf dem Foto oder auf dem Video, wie und wo ihr uns hört und wobei, ob beim Nachmittagscafé, im Ferienhaus, in Dänemark, im Camper durch Kroatien oder in Spanien auf der Finca von Freunden. Schickt uns eure Uldi-Antenne Urlaubsmomente per WhatsApp an die 0800 339 2000 oder markiert uns auf Facebook oder Insta. 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

Gute Laune mit Take That und das an einem Montag. 80er, 90er, Oldie-Antenne. Auf dem Weg so langsam in Richtung Feierabend. Es gibt schon Licht am Ende des Tunnels und vielleicht reicht's euch auch jetzt schon mit der Woche. Ihr seid vielleicht noch im Wochenendmodus. Dann machen wir mal 4 Minuten voll entspannt mit Prince. Das sind die 80er. Purple Rain.

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7: Das Deutschlandwetter: zwischen der Nordsee und dem Erzgebirge und im Südosten ein recht windiger Wolkenmix mit einzelnen Schauern, sonst vor allem im Südwesten immer sonniger. Die Höchstwerte heute in Lübeck 20 Grad, in Münster 21, in Berlin 22 und in Augsburg 24 Grad.
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8: Ich bin Arno Siegemund, es ist 16 Uhr, guten Tag. Bundeskanzler Merz kann sich die bayerische Landtagspräsidentin Ilse Aigner als mögliches Staatsoberhaupt vorstellen. Aigner sei eine respektable und denkbare Bundespräsidentin, sagte der CDU-Chef in Berlin. Eine Entscheidung der Union gäbe es aber noch nicht. Merz will nach den Landtagswahlen im Herbst mit CSU-Chef Söder über einen Vorschlag für die Bundesversammlung sprechen. Nach der Pause bei den US-Angriffen auf den Iran hat der Ölpreis deutlich nachgegeben um bis zu 5%. Ein Fass der Nordseesorte Brent kostet heute 92 US-Dollar. Der ADAC erwartet, dass sich das jetzt auch schnell an den Tankstellen bemerkbar macht. Auf Mallorca haben zehntausende Einwohner gegen den ausufernden Massentourismus protestiert. Unter dem Motto Mallorca am Limit forderten sie weniger Besucher und mehr bezahlbaren Wohnraum. Auf Plakaten war von einem Tourismus-Tsunami die Rede, der die Insel unbewohnbar mache. Trotz der Proteste verzeichnet Mallorca immer neue Besucherrekorde.
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9: Kurz nach 16 Uhr am Montagnachmittag. Die Sexy Eyes von Dr. Hook haben wir gleich in der Playlist. Cloud Number 9 von Bryan Adams. Und dazu Simon & Garfunkel. Und entspannt mit den 80ern geht's in die Stunde. Hier sind Mr. Broken Wings. Schön, dass ihr hier seid.

80er, 90er, Oldie-Antenne am Montagnachmittag. Die besten Oldies aller Zeiten. Dazu mit so schönen Zeitreisen wie hier mit The Boxer. Bon Jovi gleich mit einer Kuschelnummer aus den 90ern. Come on, Eileen dazu und einer der zwei großen Hits von Cloud. Und dazu die größte Mädelshymne der 80er, Cyndi Lauper. Girls just wanna have fun. Gerade noch im Franz Club gehört in Berlin, was wirklich ein cooler Club ist. Und alle waren so um die 20 und ich habe gedacht, ja, gute Musik ist einfach gekommen, um zu bleiben.

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80er, 90er, Uldi-Antenne am Montagnachmittag mit Bruce Springsteen. Das war der letzte Hit, den er fürs Born in the USA-Album geschrieben hat, weil sein Manager und Produzent eine absolute Hitsingle mit drauf haben wollte. Na, es wurden am Ende dann 7. Hätte er sich sparen können, aber schön, dass er sich den noch schnell ausgedacht hat. Rod Stewart gleich. Some guys have all the luck. Nach einer kleinen Kuschelei aus den 90ern von Wet, Wet, Wet.

Bevor der rauskam von Rod Stewart, haben ihn schon 5 andere Künstler aufgenommen. So ein bisschen ein musikalischer Kettenbrief. Some guys have all the luck. 80er, 90er, hol die Antenne am Montagnachmittag. Jetzt mit dem Hit, der aktuell der Sommerhit 2026 ist. Wie kann das sein? Wäre ja kein Oldie dann. Naja, es gibt eine neue Version von einem Frankie Valli Oldie, heißt Baby Goodbye. Und hier ist das Original, December 1963.

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4: Das Deutschlandwetter: zwischen der Nordsee und dem Erzgebirge und im Südosten ein recht windiger Wolkenmix mit einzelnen Schauern, sonst vor allem im Südwesten immer sonniger. Die Höchstwerte heute in Lübeck 20 Grad, in Münster 21, in Berlin 22 und in Augsburg 24 Grad.
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4: Ich bin Arno Siegemund, es ist 17 Uhr, guten Tag. Bundeskanzler Merz hat die Hängepartie um die Neubesetzung des Verkehrsministeriums bedauert. Die entstandene Situation sei ihm persönlich sehr unangenehm, sagte er. Merz wollte ja Patrick Schnieder ablösen, konnte aber zunächst keinen Nachfolger präsentieren. Inzwischen steht aber fest, Steffen Bilger übernimmt das Amt. An der französischen Atlantikküste kämpfen Feuerwehr und Soldaten weiter gegen den großen Waldbrand. Seit vergangenem Mittwoch wurden mehr als 220.000 Menschen in Sicherheit gebracht. Deutschland unterstützt Frankreich. Die Bundeswehr hat 2 Transporthubschrauber und ein Transportflugzeug mit Material entsandt. Die Stimmung in den deutschen Unternehmen hat sich erneut etwas aufgehellt. So ist der IFO-Geschäftsklimaindex im Juli das dritte Mal in Folge gestiegen. Das Münchner IFO-Institut hat dafür rund 9.000 Führungskräfte befragt.
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6: Kurz nach 17 Uhr am Montag, es ist Feierabendzeit. Die meisten haben ja vielleicht jetzt Urlaub, ne? Und wenn nicht, dann ist es auch mal schön, wenn in der Firma der Lieblingsparkplatz frei ist. Ich kenne das, ich finde das ganz toll, immer direkt vor dem Haus zu stehen und abends in der Stadt auch mal schön nicht stundenlang zu suchen mit dem Auto. Dazu der perfekte Soundtrack, wann immer ihr einschaltet. Harpo haben wir gleich mit dabei.

Harpo Horoscope, einer von diesen vielen schönen, zeitlosen Oldies hier in der Playlist, die einfach immer wieder Spaß machen. 80er, 90er, Oldie-Antenne am Montagnachmittag. Joe Cocker gibt's gleich mit Filmmusik aus 9,5 Wochen. Das war mein erster Erwachsenenfilm, den ich je gesehen habe. Ich habe mich auch gewundert, was man mit Essen alles so anstellen kann. Ja, bei uns hieß immer, mit Essen spielt man nicht. Latricia McNeil spielt vorher mit unserer Laune und macht sie gut mit dem 90er und entspannten Feierabendverkehrs-Soundtrack. Gibt's jetzt mit den Cars und Drive.

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Das war der Durchbruch für Pur, war der allererste Charthit der Band und hat den Grundstein gelegt für den Aufstieg von Pur zur erfolgreichsten deutschen Stadionband der 90er. 80er, 90er, hol die Antenne mit Lena am Montagnachmittag. 1983, David Bowie wollte mal was Kommerzielles machen und hat sich Nile Rodgers geholt als Produzenten und da kam unter anderem diese geniale Nummer bei raus.

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7: Das Deutschlandwetter. In der Nacht ziehen die Schauer im Norden langsam ab, sonst ist der Himmel oft sternenklar. Morgen dann im Norden eher nochmal Wolken, aber kaum Regen, sonst meist freundlich. Die Höchstwerte morgen in Chemnitz 22, in Hamburg 24, in Essen 27 und in Regensburg 28 Grad.
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7: Ich bin Arno Siegemund, es ist 18 Uhr, guten Abend. Nach dem mutmaßlich islamistischen Anschlag auf den CSD in Berlin lässt Bundeskanzler Merz prüfen, wie die Bewegungsfreiheit potenzieller Gefährder stärker eingeschränkt werden kann. Aus der Union kommen bereits Forderungen nach härteren Strafen und einer Überprüfung des Jugendstrafrechts. Bei dem Anschlag am Samstag ist eine Mutter aus Polen ums Leben gekommen. Die war mit ihrer Tochter beim CSD. Die polnische Regierung in Warschau reagierte mit Bestürzung und Trauer auf den Tod. Sachsen-Anhalts Ministerpräsident Schulze würde die Koalition mit SPD und FDP nach der Landtagswahl im September gern fortsetzen. Schulze mahnte heute, die Wahl dürfe keine Abrechnung mit Berlin werden, sondern entscheide über die Zukunft Sachsen-Anhalts. Laut INSA kommt die AfD aktuell auf 41% in dem Land, die CDU auf 24, die Linkspartei auf 14. SPD, Grüne, FDP und BSW liegen bei 4-5%. Die Krise der deutschen Automobilindustrie geht weiter. Porsche will bis 2035 weitere 5.000 Stellen streichen. Betroffen sind das Stammwerk in Zuffenhausen und das Entwicklungszentrum in Weissach. Porsche leidet vor allem unter sinkenden Verkaufszahlen in China.
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9: Kurz nach 18 Uhr am Montagabend, den ersten Tag der Woche, haben wir doch ganz gut rumgekriegt, oder? Es könnte auch was mit der Musik zu tun haben, die ihr euch als Untermalung rausgesucht habt für so einen Wochenbeginn. Die Pet Shop Boys haben wir gleich dabei. Donna Lewis mit dem 90er One-Hit-Wonder und hier ist eine Radiolegende aus den 80ern, Radio Gaga.

80er, 90er, Uldi Antenne am Montagnachmittag und dazu kleine Zeitreisen wie hier mit Bob Dylan, Blowing in the Wind. Mal was zum Durchatmen zwischendurch. Diana Ross, Upside Down, hören wir gleich. Paul McCartney vorher mit dem 90er und hier ist richtig gute Laune aus den 80ern von Mental as Anything. Hier ist Live It Up, holen wir ganz kurz nochmal das Wochenendgefühl zurück.

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80er, 90er, Uldi Antenne am Montagabend, Survivor, Eye of the Tiger. Für so ein bisschen extra Motivation nochmal auf dem Montagabend für alle, die noch nicht für heute Schluss gemacht haben mit dem Tag. Mein Name ist Gerlinde Jenicke. Ich darf euch noch ein bisschen mitnehmen heute oder eher ihr mich. Ich darf euch ja begleiten und den Soundtrack dazu liefern mit Ultravox aus den 80ern und einem sehr ruhigen Michael Jackson mit dem Earth Song.

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1: Moin, ich bin Jans Herbst und das sind 101 Dinge, die ein echtes Nordlicht gemacht haben muss und was der Rest von Deutschland unbedingt über unseren Norden wissen sollte.
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1: Und jetzt Fehler, die du beim ersten Date mit einer oder einem Norddeutschen vermeiden solltest. Erstens zu emotional werden. Ein euer nett. Am Ende ist dann die Spitze der zulässigen verbalisierten Gefühle. Zweitens, wirke auch nicht zu süd- oder ost- oder mitteldeutsch. Wenn du dann irgendwann begeistert über den rheinischen Karneval berichtest, könnte das extrem unerotisch rüberkommen. Hast du gar nicht nötig. Lade sie oder ihn auf ein schönes Pilz ein in der Hafenkneipe, das ist genug Karneval. Drittens, sag nicht, ich liebe ja Smalltalk. Das klingt im Norden wie eine Drohung. Besser kurz nicken, aufs Wetter gucken und ja, zieht sich zu, sagen. Das ist dann schon Deep Talk. Und viertens, versuch nicht das Schweigen zu füllen. Wenn ihr 3 Minuten nebeneinander sitzt und keiner sagt was, dann läuft's richtig gut. Wenn dein Date dann sagt, ja, es ist ja wie es ist, dann bist du quasi schon verlobt.
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8: Das Deutschlandwetter. In der Nacht ziehen die Schauer im Norden langsam ab, sonst ist der Himmel oft sternenklar. Morgen dann im Norden eher nochmal Wolken, aber kaum Regen, sonst meist freundlich. Die Höchstwerte morgen in Chemnitz 22, in Hamburg 24, in Essen 27 und in Regensburg 28 Grad.
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8: Ich bin Arno Siegemund, es ist 19 Uhr. Guten Abend. Bundesinnenminister Dobrindt fordert nach dem Anschlag auf den CSD in Berlin einen härteren Umgang mit extremistischen Gefährdern. Der CSU-Politiker kritisiert, dass bei erwachsenen Gefährdern Jugendstrafrecht angewendet wird und verlangt bundesweit einheitliche Regeln für die Präventivhaft sowie mehr elektronische Fußfesseln. Aus der Unionsfraktion kommt zudem die Forderung, Bewährungsstrafen für extremistische Gefährder abzuschaffen. Die Stimmung in den deutschen Unternehmen hat sich erneut etwas aufgehellt. So ist der IFO-Geschäftsklimaindex im Juli das dritte Mal in Folge gestiegen. Das Münchner IFO-Institut hat dafür rund 9000 Führungskräfte befragt. An der französischen Atlantikküste kämpfen Feuerwehr und Soldaten weiter gegen den großen Waldbrand. Seit vergangenem Mittwoch wurden mehr als 220.000 Menschen in Sicherheit gebracht. Deutschland unterstützt Frankreich. Die Bundeswehr hat 2 Transporthubschrauber und ein Transportflugzeug mit Material entsandt.
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10: Kurz nach 19 Uhr am Montagabend, ich freue mich wirklich immer sehr, wenn ihr uns als Feierabend-Soundtrack aussucht, weil ich ja wirklich der festen Meinung bin, dass so eine gute Musik den eigenen Alltag ein bisschen mehr nach eigener Superheldenreise klingen lassen kann. Mit Mungo Jerry zum Beispiel gleich. Außerdem haben wir Cock Robin dabei und eine richtig gute Laune-Hit aus 90ern von R.E.M.

Einer der besten Oldies aller Zeiten mit Mungo Jerry, passend zu sehr heißen Temperaturen, die wir in dieser Woche noch erwarten. Da ist immer mal richtig Summertime bis zum Ende der Woche. 80er, 90er, Oldie-Antenne, bisschen cooler wird's gleich mit den Ghostbusters. Vorher haben wir die Scorpions in der Playlist und einen Typen, der hotter ist heute mit 60, als er es je mit Mitte 20 war. Die Stimme? Immer schon Wahnsinn. Hier war gerade 21. Never gonna give you up. Rick Astley.

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80er, 90er, Uhr, die Antenne am Montagabend, jetzt ist Sommerferienzeit. Wenn ihr unterwegs seid und uns hört, dann heißt es, dass ihr uns mitgenommen habt als Urlaubssoundtrack. Und wir würden es gerne sehen, auf dem Foto oder auf dem Video, wie und wo ihr uns hört. Ob mit Freunden unterwegs in Spanien, im Camper durch Dänemark oder einfach bei euch zu Hause, im Garten, Vatern am Grill, geht ab zu Alphaville. Es könnte sein. 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Hier ist Forever Young.

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2: Das Deutschlandwetter. In der Nacht ziehen die Schauer im Norden langsam ab, sonst ist der Himmel oft sternenklar. Morgen dann im Norden eher nochmal Wolken, aber kaum Regen, sonst meist freundlich. Die Höchstwerte morgen in Chemnitz 22, in Hamburg 24, in Essen 27 und in Regensburg 28 Grad.
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2: Ich bin Arno Siegemund, es ist 20 Uhr, guten Abend. Nach dem mutmaßlich islamistischen Anschlag auf den CSD in Berlin lässt Bundeskanzler Merz prüfen, wie die Bewegungsfreiheit potenzieller Gefährder stärker eingeschränkt werden kann. Aus der Union kommen bereits Forderungen nach härteren Strafen und einer Überprüfung des Jugendstrafrechts. Bei dem Anschlag am Samstag ist eine Mutter aus Polen ums Leben gekommen. Die war mit ihrer Tochter beim CSD. Die polnische Regierung in Warschau reagierte mit Bestürzung und Trauer auf den Tod. Die Stimmung in den deutschen Unternehmen hat sich erneut etwas aufgehellt. So ist der IFO-Geschäftsklimaindex im Juli das dritte Mal in Folge gestiegen. Das Münchner IFO-Institut hat dafür rund 9.000 Führungskräfte befragt. An der französischen Atlantikküste kämpfen Feuerwehr und Soldaten weiter gegen den großen Waldbrand. Seit vergangenem Mittwoch wurden mehr als 220.000 Menschen in Sicherheit gebracht. Deutschland unterstützt Frankreich. Die Bundeswehr hat 2 Transporthubschrauber und ein Transportflugzeug mit Material entsandt.
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1: In der Nacht ist es im Norden und Osten noch bewölkt, ab und zu tröpfelt's, sonst bleibt's trocken und klar. Die Temperaturen liegen zwischen 8 und 15 Grad. Morgen ziehen im Norden Wolken durch, Regen gibt's aber nur selten. Die Temperaturen ziehen wieder an mit 20 bis 27 Grad. Im Süden und Westen scheint die Sonne ordentlich und es wird richtig heiß mit bis zu 33 Grad.
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1: Ich bin Moritz Einzel. Nach dem Anschlag auf den Berliner Christopher Street Day hat Bayerns Ministerpräsident Söder einen anderen Umgang mit Gefährdern gefordert. Zum Auftakt der Sommerklausur der CSU-Bundestagsabgeordneten in Klosterbanz sagte Söder:
3: Es stellt sich die Frage bei Gefährdern, ob sie und die Regeln nicht verschärft werden, dass eher die Haft die Regel ist. Dass generell bei jemand, der Gefährder ist, eher Haft in einer Urteilsfindung der Regelfall ist und eine Bewährung eher die Ausnahme, weil die Gefahr einfach zu groß ist, das Risiko zu hoch ist.
1: Söders Parteikollege Bundesinnenminister Dobrindt plant unterdessen ein 3-Punkte-Sicherheitspaket. Er will eine Präventivhaft für Gefährder. Der Bild-Zeitung sagte Dobrindt, außerdem müsse die Fußfessel für solche Personen zum Standard werden und die Anwendung des Jugendstrafrechts bei erwachsenen Gefährdern sei inakzeptabel. Die Personalwechsel von Kanzler Merz sorgen für Unmut in der Union. Die Landtagsfraktion der CDU in Rheinland-Pfalz hat nach der Abberufung von Verkehrsminister Schnieder ein geplantes Treffen mit Merz abgesagt. Auch Gesundheitsstaatssekretär Sorge verliert seinen Posten. Er erklärte, er hätte seine Arbeit gerne fortgesetzt. Dass Merz die Entscheidung zuerst in Parteigremien und vor der Presse bekannt gegeben habe, sei eine Stilfrage. FIFA-Präsident Infantino hat Kritik an der zurückliegenden Fußball-WM abgeschmettert. Auf Instagram schrieb Infantino, die Kritiker würden die positiven Seiten des Turniers bewusst ausblenden. Die Weltmeisterschaft habe das Beste der Menschheit gezeigt. Unter anderem die Trinkpausen, hohe Ticketpreise und die Einflussnahme von US-Präsident Trump hatten für Beschwerden gesorgt.
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1: In der Nacht ist es im Norden und Osten noch bewölkt, ab und zu tröpfelt es, sonst bleibt es trocken und klar. Die Temperaturen liegen zwischen 8 und 15 Grad. Morgen ziehen im Norden Wolken durch, Regen gibt es aber nur selten. Die Temperaturen ziehen wieder an mit 20 bis 27 Grad. Im Süden und Westen scheint die Sonne ordentlich und es wird richtig heiß mit bis zu 33 Grad.
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1: Ich bin Helen Martin. Nach dem Anschlag auf den Christopher Street Day in Berlin reagiert Bundesinnenminister Dobrindt. Der CSU-Politiker hat ein 3-Punkte-Sicherheitspaket angekündigt. Der Bild-Zeitung sagte Dobrindt, Bewegungseinschränkung durch die elektronische Fußfessel müsse zum Standard gegenüber Gefährdern werden. Zudem wolle er eine Präventivhaft gegen solche Personen. Drittens sei die Anwendung des Jugendstrafrechts bei erwachsenen Gefährdern inakzeptabel. Beim Sportwagenbauer Porsche fallen in den kommenden Jahren weitere 5000 Stellen in der Region Stuttgart weg. Im Gegenzug haben sich Unternehmen und Betriebsrat darauf geeinigt, betriebsbedingte Kündigungen bis Ende 2035 auszuschließen. Zoe Tassovali berichtet.
2: Die Jobs sollen vor allem über Altersteilzeit, freiwillige Aufhebungsverträge und frei werdende Stellen wegfallen. Gleichzeitig investiert Porsche gut 2 Milliarden Euro in die beiden Stammwerke Zuffenhausen und Weissach. Dort sollen die Sportwagenproduktion und die Entwicklung langfristig gesichert werden.
1: Österreich will den Wehrdienst von 6 auf 9 Monate verlängern. Nach Angaben der Regierung in Wien sollen an den Grundwehrdienst künftig 3 Monate verpflichtende Milizübungen anschließen. Die Neuregelung soll zum neuen Jahr in Kraft treten, braucht aber eine Zweidrittelmehrheit im Parlament.
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0: In der Nacht ist es im Norden und Osten noch bewölkt, ab und zu tröpfelt es, sonst bleibt es trocken und klar. Die Temperaturen liegen zwischen 8 und 15 Grad. Morgen ziehen im Norden Wolken durch, Regen gibt es aber nur selten. Die Temperaturen ziehen wieder an mit 20 bis 27 Grad. Im Süden und Westen scheint die Sonne ordentlich und es wird richtig heiß mit bis zu 33 Grad.
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0: Ich bin Helen Martin. Auch zwei Tage nach dem mutmaßlich islamistischen Anschlag auf den Berliner Christopher Street Day ist die Trauer groß. Am Brandenburger Tor haben am Abend erneut hunderte Menschen der Opfer gedacht. Gleichzeitig wird weiter darüber diskutiert, welche Konsequenzen die Politik jetzt ziehen muss. Mehr dazu von Sorita Sowali.
2: Vor dem Brandenburger Tor liegen inzwischen unzählige Blumen, Kerzen und persönliche Botschaften. Viele Menschen halten einfach kurz inne oder suchen auch das Gespräch mit anderen. Bundeskanzler Merz will prüfen lassen, wie sich islamistische Gefährder künftig stärker einschränken lassen. Bundesinnenminister Dobrindt fordert außerdem schärfere Regeln, unter anderem mehr Präventivhaft und den Einsatz elektronischer Fußfesseln.
0: Im Kabinett von Kanzler Merz gab es ja jetzt ein Stühlerücken und das sorgt für Ärger in den eigenen Reihen. Die Landtagsfraktion der CDU in Rheinland-Pfalz hat ein Treffen mit Merz abgesagt. Hintergrund sei die Art und Weise der Entlassung von Verkehrsminister Schnieder, heißt es in einem Brief an Merz. Dem Kanzler wird vorgeworfen, Schnieder bereits über dessen Entlassung informiert zu haben, ohne aber einen Nachfolger zu haben. In Frankreich und Spanien kämpfen die Einsatzkräfte weiter gegen die verheerenden Waldbrände an. Die Bundeswehr hat zwei Transporthubschrauber mit Löschmaterial nach Frankreich geschickt, wie das Verteidigungsministerium mitgeteilt hat. Bei Bordeaux hat das Feuer 42.000 Hektar verwüstet. Rund 250.000 Menschen mussten ihr Zuhause verlassen. In den spanischen Städten Madrid und Valencia haben die Behörden mehr als 75.000 Menschen in Sicherheit gebracht.
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0: Im Norden und Osten ist es noch bewölkt, ab und zu tröpfelt es. Ansonsten bleibt es trocken und klar. Die Temperaturen liegen zwischen 8 und 15 Grad. Tagsüber ziehen im Norden Wolken durch, Regen gibt es aber nur selten. Die Temperaturen ziehen wieder an mit 20 bis 27 Grad. Im Süden und Westen scheint die Sonne ordentlich und es wird richtig heiß mit bis zu 33 Grad.
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0: Ich bin Helen Martin. Noch eine Stunde vor dem Anschlag auf den Berliner CSD haben die Sicherheitsbehörden den mutmaßlichen Attentäter gefilmt. Das zeigen Recherchen von unter anderem der Süddeutschen Zeitung. Demnach hatte eine Kamera, die das LKA installiert hatte, den 21-Jährigen aufgenommen. Die Behörden sollen ihn auf dem Schirm gehabt haben, aber sein Verhalten nach der Entlassung aus der Untersuchungshaft im Mai soll nicht darauf hingedeutet haben, dass er einen Anschlag plant. Bundeskanzler und CDU-Parteichef Merz tauscht das Personal in mehreren Ämtern in der Regierung, der Partei und der Fraktion aus. Die neuen Kabinettsmitglieder sollen am Mittwoch ihre Ernennungsurkunden von Bundespräsident Steinmeier erhalten. David Riemer berichtet.
2: Die Vereidigung der neuen Minister ist für die erste Sitzungswoche des Bundestags nach der Sommerpause vorgesehen, also im September. Betroffen sind Carsten Linnemann als neuer Gesundheitsminister, Nina Wagen wechselt als Chefin ins Kanzleramt und Steffen Bilger ist als neuer Verkehrsminister vorgesehen. Kritik kommt vom früheren Chefjuristen des Bundespräsidialamts Pieper. Die Amtsgeschäfte ohne Vereidigung zu übernehmen, hält er für verfassungsrechtlich unsauber.
0: Porsche baut in der Region Stuttgart rund 5000 Stellen ab. Die Jobs sollen vor allem über Altersteilzeit und freiwillige Aufhebungsverträge wegfallen. Zusammen mit bereits beschlossenen Streichungen müssen damit fast 9000 Beschäftigte das Unternehmen verlassen. Im Gegenzug haben Unternehmensleitung und der Betriebsrat vereinbart, dass betriebsbedingte Kündigungen bis 2035 ausgeschlossen sind.
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1: Im Norden und Osten ist es noch bewölkt, ab und zu tröpfelt es. Ansonsten bleibt es trocken und klar, die Temperaturen liegen zwischen 8 und 15 Grad. Tagsüber ziehen im Norden Wolken durch, Regen gibt es aber nur selten. Die Temperaturen ziehen wieder an mit 20 bis 27 Grad. Im Süden und Westen scheint die Sonne ordentlich und es wird richtig heiß mit bis zu 33 Grad.
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1: Ich bin Helen Martin. Am Brandenburger Tor in Berlin haben am Abend erneut hunderte Menschen der Opfer des mutmaßlich islamistischen Anschlags auf den CSD gedacht. Mehr dazu von Zoe Tassovali.
2: Vor dem Brandenburger Tor liegen inzwischen unzählige Blumen, Kerzen und persönliche Botschaften. Viele Menschen halten einfach kurz inne oder suchen auch das Gespräch mit anderen. Bundeskanzler Merz will prüfen lassen, wie sich islamistische Gefährder künftig stärker einschränken lassen. Bundesinnenminister Dobrindt fordert außerdem schärfere Regeln, unter anderem mehr Präventivhaft und den Einsatz elektronischer Fußfesseln.
1: Im Kabinett von Kanzler Merz, in der Unionsfraktion und in der CDU gab es jetzt ja ein paar personelle Wechsel. Happy sind damit aber nicht alle. Die CDU in Rheinland-Pfalz hat ein Treffen mit Merz abgesagt, wegen der Art und Weise der Entlassung von Verkehrsminister Schnieder. Merz selbst hat gesagt, er bedauere die Hängepartie um Schnieder, es gebe keine persönlichen Probleme. Deutschland kämpft mit einer dreifachen Migrationswende. Zumindest geht das aus einer Studie des Instituts der Deutschen Wirtschaft hervor, wie die Rheinische Post berichtet. Demnach ist die Nettozuwanderung letztes Jahr auf 235.000 Personen gesunken und hat sich damit mehr als halbiert im Vergleich zu 2023. Als drei Gründe nennt das Institut weniger Asylbewerber, eine Rückwanderung von EU-Arbeitskräften und mehr Deutsche, die das Land verlassen. Das Institut warnt vor Folgen für den Arbeitsmarkt und die Innovationskraft der Wirtschaft.
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0: Im Norden und Osten ist es noch bewölkt, ab und zu tröpfelt es. Ansonsten bleibt es trocken und klar, die Temperaturen liegen zwischen 8 und 15 Grad. Tagsüber ziehen im Norden Wolken durch, Regen gibt es aber nur selten. Die Temperaturen ziehen wieder an mit 20 bis 27 Grad. Im Süden und Westen scheint die Sonne ordentlich und es wird richtig heiß mit bis zu 33 Grad.
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0: Ich bin Helen Martin. Wie umgehen mit islamistischen Gefährdern in Deutschland? Diese Frage stellt sich nach dem tödlichen Anschlag auf den Berliner CSD. Wie das Redaktionsnetzwerk Deutschland berichtet, betrachtet das Bundeskriminalamt aktuell 410 Menschen als islamistische Gefährder. Als Gefährder gelten Menschen, denen größere Gewalttaten wie Anschläge zugetraut werden. Bundesinnenminister Dobrindt will, dass Gefährder künftig nicht mehr nach dem Jugendstrafrecht behandelt werden. Laut einer Studie des Instituts der deutschen Wirtschaft ist die Nettozuwanderung nach Deutschland, also Zuwanderung minus Abwanderung, letztes Jahr auf 235.000 Personen gesunken und hat sich damit seit 2023 mehr als halbiert. Darüber berichtet die Rheinische Post. Das Institut nennt drei Gründe: weniger Asylbewerber, eine Rückwanderung von EU-Arbeitskräften und mehr Deutsche, die das Land verlassen. Das Institut warnt vor Folgen für den Arbeitsmarkt und die Innovationskraft der Wirtschaft. Bundeskanzler und CDU-Parteichef Merz tauscht das Personal in mehreren Ämtern in der Regierung, der Partei und der Fraktion aus. Die neuen Kabinettsmitglieder sollen am Mittwoch ihre Ernennungsurkunden von Bundespräsident Steinmeier erhalten. David Riemer berichtet.
2: Die Vereidigung der neuen Minister ist für die erste Sitzungswoche des Bundestags nach der Sommerpause vorgesehen, also im September. Betroffen sind Carsten Linnemann als neuer Gesundheitsminister, Nina Wagen wechselt als Chefin ins Kanzleramt und Steffen Bilger ist als neuer Verkehrsminister vorgesehen. Kritik kommt vom früheren Chefjuristen des Bundespräsidialamts Pieper. Die Amtsgeschäfte ohne Vereidigung zu übernehmen, hält er für verfassungsrechtlich unsauber.
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